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2: Hier sind wir wieder bei einem Programm von der Bibel seicht. In uns Thema in diesem letzten Programm ist Gott gefallen. Wo sind wir Gott gefallen? Warum ist es wichtig, dass wir Gott gefallen? Darüber haben wir in den letzten Programmen geredet. Und von dort möchten wir darüber reden, wo wir das tun können. Was können wir tun, um Gott zu gefallen? Und ich möchte drei Sachen sagen, was wir tun können, um Gott zu gefallen. Die erste ist, dass wir eine gute Beziehung zu Gott selbst pflegen. Wir sind seine Kinder, so sagen wir. Und wenn er uns Vater ist, dann soll wir diese Beziehung zu ihm sehen, weil er sieht, diese Beziehung mit uns zu haben. Wenn wir ganz zurückgehen in der Bibel zu dem ersten Paar, was Gott gemerkt hat, Adam und Eva, da sehen wir, dass am jeden Abend Gott normalerweise durch den Garten gegangen kommt, einfach um mit ihm taub zu sein. In all den Jahren, die wir Kinder haben, ich denke, uns geht es schön, mit unseren Kindern taub zu sein. Die Jahren, die sich erinnern können, als sie Kinder wären, die möchten wollen mit ihren Eltern irgendwann taub sein. Ich muss nicht sagen, dass es auch manche Fälle wo die Kinder Angst haben für ihre Vater besonders. Das gibt es bei uns in der politischen Welt leider zu wirken. Dort sind ja gar nicht mit dem Vater taub seine Welle, weil sie Angst haben für ihn. Weil sie das Leben der Wort an Strophe. Weil sie das Leben der Wort an Ütschelle. Oder Ütlache. Und manche Kinder, die sind froh, wenn der Papa nicht süß ist. Dort ist schuld, wenn das ist. Weil Gott hat sich dort anders gedacht. Gott will, dort Vater und Mutter mit ihren Kindern taub sind, dass sie eine Familie sind, an der sie sich Geld verstehen. Und darin präsentiert Gott sich in der Bibel auch als uns Vater. Aber nicht ein Vater, der immer doll ist, in der Raumschelle geht, oder der besopen in den Haus kommt, oder der sich Tüßhahn hockt mit der Bayerbuddel, in der anfängt zu suppen und über alles andere doll ist, sondern er präsentiert sich uns als ein Vater, der uns schützen will, der uns drehen will, der uns Geld ist, der auf uns abpassen will und der das Beste von uns will. Also, wir können Gott gefallen, indem wir eine gute Beziehung zu ihm pflegen. Das meint, dass wir regelmäßig beten, das meint, dass wir regelmäßig eine Bibel lesen, weil das ist sein Wort an uns. Im Gebet reden wir zu Gott, eine Bibel redet Gott zu uns. Aber vielleicht, wo wir antworten, dort, wenn wir diese gute Beziehung zu ihm haben, dort hei ab viele andere Orten, wie es auch noch zu uns redet. Wir wollen anfangen, anders zu träumen. Wir wollen anfangen, manchmal Sachen zu verstehen, die wir bisher nicht verstanden haben. Und mit einmal wollen uns Ideen kommen, die wir vorher nicht hatten. Und so, wo wir antworten, dass Gott ab verschiedenen Orten, wie es zu uns redet. Auch vielleicht durch andere Menschen. Die zweite Sache ist, wie können Gott gefallen, wenn wir gute Beziehung zu anderen Menschen pflegen. Zum Beispiel zu unserer Familie. In Sprüche, Kapitel 23, sagst du zu, in Vers 22, horch nur deinem Vater, der dir Leben geif, und veracht deine Mutter nicht, wenn der erst alt ist. Oder in Vers 24, mochten dein Vater und deine Mutter Frau sein, und mocht sei, der die geboren haft, sich freien. Ich mal tauschtun, dass meine Eltern sich nicht einmal gefreut haben über mich. Wir haben ihre mal Trouble gehabt, sie haben uns gesagt, dass das ziemlich schwierig wäre, mit mir zu ertragen. Aber wir haben Lot aus eigenen Eltern geworden, wir verstehen ja, wir haben wir das alle geregelt. Meine Eltern sind nicht bald bei Gott und wir sind in Frieden voneinander gegangen. Dort ist auch das Scheine. Aber möchten wir diese Beziehung zu unserer Familie haben, eine gute Beziehung, dass unsere Eltern sich freien können, dass unsere Kinder sich freien können. Nicht bloß zu unseren Eltern, wir sollen keine Beziehung zu unseren Freunden haben. Aber oder die Jungs, wenn sie noch zur Schule gehen, zu ihren Schulkollegen, Kameraden da, und zu unseren Arbeitskollegen auch. Gott möchte, dass unsere Beziehungen gut sind. 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Shalom meint nicht, dass da in diesem Moment kein Krieg ist. Folgen sei ja, wie du erst Fred zwischen zwei Länder, wenn du nicht zurück ist. 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Und wie soll auch keine Beziehungen mit den Menschen haben, wenn sie noch nicht Christen sind, oder auch zusammen, die Christen sind. Das ist, was die Bibel Gemeinschaft nennt. Wenn wir mit so einem Menschen taub sind, die so denken, als wir, die auch Gott segnen, die Gott anbeten, und das ist, was normalerweise in der Gemeinde passiert, oder zumindest passieren soll. Aber wie soll auch zu den Menschen eine gute Beziehung haben, die Jesus noch nicht kennen? Und wie soll uns an anständig gehen, ihn übernehmen? Wie soll höflich sein, an? Damit sie auch Appetit schreien, Jesus kennenzulernen. 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Wenn wir Gott gefallen wollen, dann brauchen wir nicht alle anderen Menschen auch zu gefallen. Zum Beispiel die Menschen wollen uns geistlich nicht abhören. Wir sind manchmal mit Menschen taub, und wenn wir ab nun und Hüs fahren, dann fallen wir uns schlecht, dann fallen wir uns gries, schmutzig. 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Zum Beispiel ein Sprecher 23, Vers 20, da steht so, hol dich nicht mit dir, wo zu viel Wind drinchen, und die sich um Fleisch überfreten. Und ich glaube, ich weiß ganz kreit, von was wir hier reden. Dort gibt Menschen, die einzig für die Nähe besteht daran, zu suchen und zu freten. 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Wenn du und ich, wenn wir Gott gefallen wollen, dann sollen wir uns mit so einem Menschen taubtunen, die das auch wollen. Aber auch die Jansi, die das noch nicht wollen, den schon wieder zu einladen, so wie wir hier in diesem Programm auch gesagt haben. So ich möchte, dass deine Beziehungen und meine Beziehungen zu Gott und zu anderen Menschen dort wissen, dass wir Gott gefallen wollen. Möchte wir dort in dieser Zeit bei dem nächsten Programm ganz besonders daran denken. Nun möchte Gott die Sehne dabei.
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Wir sind weiter bei unserer Geschichte. 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

Herzlich willkommen, werte Hörerinnen und Hörer. Ich begrüße Sie zum Abendjournal auf Radio ZP30. Heute ist Donnerstag, der 20. August. Am Mikrofon ist für Sie Bettina Koop. Sie hören die Nachrichten aus aller Welt, außerdem lokale Anzeigen, die aktuellen Devisenkurse und den Wetterüberblick. Zu folgenden Themen gibt es heute diese Beiträge. Christen in aller Welt und einen Bericht zur Frage, wie viel Kaffee ist denn überhaupt gesund? Und einige Gedanken aus dem Buch Gottes Gegenwart im Alltag erleben. Soweit der Überblick. Ich freue mich auf diese Stunde mit Ihnen am Radio.

Die Nachrichten aus dem internationalen Bereich. In Europa ist der Gaspreis auf den höchsten Stand seit März gestiegen. Der Preis für Erdgas ist auf das höchste Niveau seit der Anfangsphase des Iran-Kriegs gestiegen. Der Gaspreis eines Monats in Amsterdam betrug 64,60 Euro je Megawattstunde. Das ist der höchste Stand seit Mitte März. Der Iran-Krieg hatte Ende Februar begonnen und den Gaspreis im März zeitweise bis auf etwa 70 Euro getrieben. Vor dem Krieg hatte der Preis bei etwa 30 Euro gelegen, so der Spiegel. Der Preisanstieg beim Erdgas trifft auf Füllstände der europäischen Gasspeicher, die deutlich unter dem Niveau des Vorjahres liegen. Laut jüngsten Daten aus europäischen Verbands der Gasinfrastrukturbetreiber lag der Füllstand jetzt im August bei rund 61%. Vor einem Jahr hatte der Füllstand knapp 74% betragen. Die deutschen Gasreserven sind deutlich geringer. Hier meldete der Verband der Gasinfrastrukturbetreiber für August einen Füllstand der Speicher von etwa 50%, nachdem sie vor einem Jahr zu knapp 67% gefüllt waren. Die Staatsverschuldung der USA ist zum ersten Mal auf mehr als 40 Billionen Dollar gestiegen. Wie aus Daten des US-Finanzministeriums hervorgeht, lag die Verschuldung zuletzt am Dienstag bei etwas mehr als 40 Billionen Dollar. Vor einem Jahr waren es noch um rund 3 Billionen Dollar weniger, schreibt der ORF. Dass die USA wie andere Staaten einen hohen Schuldenstand aufweisen, ist nichts Neues. Mehrere Entwicklungen haben den Trend jedoch verschärft, darunter die besagte steigende Zinslast sowie wachsende Sozial- und Gesundheitskosten, die mit der alternden Bevölkerung zusammenhängen. Der US-Kongress in Washington hat zudem in den vergangenen Jahrzehnten immer wieder Milliardenpakete verabschiedet, die Steuern gesenkt und die Staatsausgaben weiter in die Höhe getrieben haben. Zuletzt 2025 etwa den One Big Beautiful Bill Act von US-Präsident Donald Trump. Die New York Times nannte auch die hohen Kosten des Iran-Krieges und Trumps Zollpolitik als Gründe für den schnellen Schuldenanstieg. Die 40-Billionen-Marke erreichen die Schulden nun nach CNN-Angaben. Die Beliebtheitswerte von Bundeskanzler Friedrich Merz sind erneut gesunken. Bundeskanzler Friedrich Merz sinkt laut einer neuen Umfrage weiter in der Gunst der Wähler. Im neuen CDF-Politbarometer für August kommt der CDU-Vorsitzende auf einen Wert von minus 1,9. Das ist dem Sender zufolge ein persönlicher Negativrekord für Merz. Ende Juli war der Kanzler bei der von der Forschungsgruppe Wahlen durchgeführten Befragung noch mit minus 1,5 bewertet worden. Auch die Unzufriedenheit mit der Arbeit des Kanzlers erreicht demnach einen neuen Höchstwert. 75% der Befragten sind folglich unzufrieden mit Merz' Arbeit. 20% sind zufrieden. Zu dem gesunkenen Beliebtheitswert beigetragen haben könnte die geplante Rentenreform der schwarz-roten Koalition. Viele sind gegen die von der Rentenkommission empfohlene Abschaffung der sogenannten Rente mit 63. Nur 20% finden sie richtig. Bei einem schweren Minenunglück in der Zentralafrikanischen Republik sind am Dienstag mindestens 100 Menschen ums Leben gekommen. Der Vorfall ereignete sich in einer illegalen Goldmine nahe der Grenze zu Kamerun. Durch tiefe, unsichere Grabungen stürzten mehrere unterirdische Tunnel ein. Die dadurch ausgelösten Erdmassen verschütteten die Arbeiter. Der Vizebürgermeister der Region warnte, dass die Zahl der Toten noch steigen könnte, da die Rettungsarbeiten in dem schwer zugänglichen Gebiet andauern. Die Tragödie unterstreicht die prekären Bedingungen im
unregulierten Bergbausektor des Landes, in dem Jugendliche aus Mangel an Alternativen regelmäßig ihr Leben riskieren. Das Grenzgebiet zwischen Kamerun und der Zentralafrikanischen Republik ist reich an Gold. Große Teile des Goldabbaus in der Region werden handwerklich betrieben. Aufgrund geringer Sicherheitsstandards kommt es immer wieder zu schweren Unfällen. Bereits im März und Juni dieses Jahres waren bei ähnlichen Einstürzen und Erdrutschen mehrere Dutzend Menschen ums Leben gekommen.

Die Nachrichten aus dem nationalen Bereich. Paraguayische Alfajores gewinnen 3 Medaillen bei der Weltmeisterschaft 2026. Darüber berichtet das Nachrichtenportal Medios del Estado. Die paraguayische Marke Tatacua hat bei der Alfajor-Weltmeisterschaft 2026 in Buenos Aires 3 Medaillen gewonnen. Als einziger prämierter Vertreter Paraguays setzte sich das Unternehmen gegen mehr als 450 Exponate aus 11 Ländern durch. Alle 3 Auszeichnungen gingen an denselben Alfajor mit dunkler Schokolade. Die Marke Gold für die beste Verpackung, Silber in der Kategorie bester einfacher Alfajor und Bronze für den besten Überzug aus dunkler Schokolade. Bereits im Jahr 2024 hatte Tatacua den ersten Platz für das Verpackungsdesign gewonnen. Die Eigentümerin Cynthia Lopez und Marketingleiterin Guadalupe Riobo feierten den Erfolg vor Ort als Meilenstein für die internationale Sichtbarkeit paraguayischer Produkte. Der Außenminister hat die Botschafterin der Europäischen Union zu Gesprächen empfangen. Wie das Außenministerium schreibt, ist der Außenminister Rubén Ramírez Lezcano am Mittwochnachmittag in Asunción mit der Botschafterin der Europäischen Union in Paraguay, Katja Afeld, zu einer Audienz zusammengetroffen. Dabei erörterten beide Diplomaten aktuelle Themen von gemeinsamem Interesse. Darüber hinaus bekräftigten der Außenminister und die EU-Botschafterin die Bedeutung, die gegenseitigen Beziehungen und die strategische Zusammenarbeit zwischen Paraguay und der Europäischen Union weiter zu stärken und auszubauen. Die Begegnung fand im Rahmen der paraguayischen Außenpolitik zur Vertiefung internationaler Partnerschaften statt. Paraguays Bildungs- und Patentbehörden vereinbaren strategische Kooperation zur Innovationsförderung. Die Nationale Akkreditierungsagentur für Hochschulbildung, ANEAS, und die Nationale Direktion für Urheberrecht und geistiges Eigentum, DINAPI, haben ein Rahmenabkommen zur interinstitutionellen Zusammenarbeit unterzeichnet. Die Vereinbarung wurde von José Fernando Duarte Penagio und Claudia Lorena Franco Quevedo unterzeichnet. Sie hat eine Laufzeit von 3 Jahren. Wie Medios del Estado informiert, soll die Kooperation geistiges Eigentum, Innovation und Technologietransfer im paraguayischen Hochschulsektor gezielt fördern. Die DINAPI wird den Universitäten technische Unterstützung und Schulungen zu Urheberrechten und Patentmanagement anbieten. Im Gegenzug wird ANEAIS diese Qualitätsstandards in die offiziellen Evaluierungsprozesse der nationalen Bildungseinrichtungen integrieren. Die Spezialeinheit der Nationalpolizei FOPE hat in Canindiju eine vergrabene Dynamitbombe gesprengt. Darüber berichtet die Tageszeitung ABC Color. Spezialkräfte der Nationalpolizei, FOPE und die Staatsanwaltschaft haben am gestrigen Mittwoch auf dem Gelände der Estancia Itaquise im Departement Canindiju eine vergrabene Sprengladung kontrolliert gesprengt. Die mit Geldynamit und Schrauben als Splitter geladene Bombe war an einem internen Landweg vergraben und wurde von dem Spürhund Derek entdeckt. Nach Angaben von Staatsanwalt Juan Benegas stammte der Sprengsatz von einem bewaffneten Überfall auf einen Traktorfahrer am 31. März dieses Jahres. Die Ermittler gehen davon aus, dass radikale bewaffnete Kleinbauern die Bombe gelegt hatten, um anrückende Sicherheitskräfte in einen tödlichen Hinterhalt zu locken. Da der Zünder damals versagte, wurde der Anschlag vereitelt. Bislang wurden 14 Verdächtige identifiziert.
Präsident Peña hat das japanische Kronprinzenpaar im Regierungspalast empfangen. Präsident Santiago Peña und die First Lady Leticia Ocampos haben heute das japanische Kronprinzenpaar Fumihito Akishino und Kiko im Präsidentenpalast empfangen, wie Medios del Estado informiert. Der Staatsbesuch findet anlässlich des 90. Jahrestags der japanischen Einwanderung nach Paraguay statt. Peña würdigte den historischen Beitrag der Einwanderer zur Entwicklung des Landes und betonte die im Mai 2025 besiegelte strategische Partnerschaft in den Bereichen Handel, Technologie und Infrastruktur. Am Nachmittag nahmen die Staatsgäste an der feierlichen Flaggenhissung auf dem neuen Baggerschiff Paraguay teil. Am morgigen Freitag folgt der zentrale Festakt mit Vertretern der japanischstämmigen Gemeinschaft des Landes. Ärzte entfernen erfolgreich eine Stecknadel aus der Bronchie einer Zweijährigen. Ein medizinisches Team am Nationalen Institut für Atemwegserkrankungen, INERAM, hat einer Zweijährigen in einer Notoperation das Leben gerettet. Laut ABC Color hatte das Kleinkind aus dem Asunciona Stadtteil Chacarita unbemerkt eine Stecknadel verschluckt, die direkt in den linken Hauptbronchus gelangt war. Unter der Leitung von Dr. Carlos Morinigo führten die Spezialisten eine präzise Bronchoskopie durch und entfernten den spitzen Gegenstand, ohne das Gewebe zu verletzen. Nach dem erfolgreichen Eingriff richtete der Mediziner einen dringenden Appell an alle Familien, Kleinteile wie Nadeln oder Münzen stets außerhalb der Reichweite von Kleinkindern aufzubewahren.

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Das Wetter in Philadelphia. Der Himmel ist klar, die Temperatur beträgt 24 Grad Celsius. Die relative Luftfeuchtigkeit liegt bei 40% und der Luftdruck beträgt 1018 Millibar. Der Wind weht aus südwestlicher Richtung mit einer Geschwindigkeit von 5 Kilometern in der Stunde. Die Höchstgeschwindigkeit des Windes betrug heute 30 Kilometer pro Stunde. Die Höchsttemperatur wurde heute mit 24 Grad Celsius gemessen und die Tiefsttemperatur betrug 9 Grad Celsius. Die Wetteraussichten. Die Wetterverhältnisse morgen sind ähnlich wie heute. Laut der Prognose mit Temperaturen zwischen 9 Grad Celsius und 25 Grad Celsius als Tagesmaximum. Der Himmel zeigt sich leicht bewölkt und der Wind kommt erst aus unterschiedlichen Richtungen, später dann aus dem Südosten. Nebel in den frühen Morgenstunden wird auch prognostiziert.

Die Wirtschaftsdaten. Der Dollar stand heute im Ankauf auf 5.970 und im Verkauf auf 6.060 Guaraníes. Der kanadische Dollar im Ankauf auf 3.500 und im Verkauf auf 5.100 Guaraníes. Der Euro wurde mit 6.900 zu 7.350 Guaraníes gehandelt. Der Real im Ankauf 1.100 und im Verkauf 1.200 Guaraníes. Und der Peso Argentino 3 zu 5 Guaraníes. Diese Wirtschaftsdaten wurden uns freundlicherweise von der Finanzabteilung der Kooperative Fernheim zur Verfügung gestellt.

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Daniel 2, Vers 22. Er offenbart, was tief und verborgen ist. Er weiß, was in der Finsternis liegt, und nur bei ihm ist das Licht.

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1: Willkommen hier bei Christen in aller Welt. Christen in Argentinien nahmen am Marsch für Jesus teil. Ein amerikanischer Missionar wurde freigelassen und Menschen aus Krisengebieten gehen in die Mission. Das sind die Themen heute. Mein Name ist Rosana Löwen. Argentinien. Viele Menschen marschierten für Jesus in Buenos Aires. RCC, Red Chaqueña de Comunicaciones, berichtet, dass die Christen sich im Zentrum der Hauptstadt versammelten, um zu beten und ihren Glauben an Jesus Christus öffentlich zu bekennen. Der Marsch für Jesus fand am Montag, den 17. August, statt. Er begann auf der Avenida de Mayo und führte zum Nationalkongress, wo sich die Teilnehmer zu Lobpreis, Anbetung und Gebet versammelten. Das Motto lautete: Eine Kirche, die beschließt, auf die Straße zu gehen. Organisatoren erklärten, dass die Initiative nicht nur einer religiösen Demonstration gleichkommt, sondern eine Botschaft der Hoffnung vermitteln will. Mit Musik, Gebeten und Fahnen brachten die Christen öffentlich ihren Wunsch zum Ausdruck, das Evangelium weiterhin zu verkünden. Dabei begleitete sie der Slogan »Argentinien für Jesus Christus«, der den ganzen Tag über präsent war.

USA. Kevin Rideout, ein amerikanischer Missionar, der im vergangenen Oktober entführt worden war, ist freigelassen worden. CBN, The Christian Broadcasting Network, berichtet, dass Kevin am 21. Oktober im Niger von 3 Terroristen verschleppt wurde. Nun sei der 50-jährige Missionspilot auf dem Rückweg in die USA. Laut der Missionsorganisation SIM International sei er bei guter Gesundheit und in der Obhut US-amerikanischer Beamter. Keine bewaffnete Gruppe bekannte sich zu der Tat, Kevin Rideout entführt zu haben. Und wie er schließlich freigelassen wurde, das sei bislang unklar. Die New York Times berichtet jedoch, dass es für das Weiße Haus sehr wichtig war, für die Freilassung von Kevin zu arbeiten. Präsident Trump teilte einige Worte dazu in den sozialen Medien. Ich freue mich sehr, verkünden zu können, dass Kevin Rideout wieder in US-amerikanischer Obhut ist. Kevin wurde von Dschihadisten in Westafrika entführt, dem Epizentrum des islamistischen Terrorismus, wo es im vergangenen Jahr mehr tödliche Anschläge gab als irgendwo sonst auf der Welt. Kevin, die Vereinigten Staaten von Amerika freuen sich darauf, dich wieder zu Hause willkommen zu heißen. Schön, dass ich helfen konnte. Soweit der Post von Präsident Trump. Fast zeitgleich wurde Robert Gilman freigelassen, ein weiterer Amerikaner, der 4 Jahre lang von Russland gefangen gehalten worden war. Gilmans Gesundheitszustand hatte sich im Gefängnis verschlechtert und die USA sowie seine Familie erklärten, er sei zu Unrecht beschuldigt und vom russischen Regime aus politischen Gründen festgehalten worden. Nachdem Robert Gilman freigelassen wurde, betonte US-Außenminister Marco Rubio, Herr Gilman ist einer der über 100 Amerikaner, die durch die Hilfe von Präsident Trump in seiner zweiten Amtszeit freigekommen sind. Asien. Menschen aus Krisengebieten stehen auf und gehen in die Mission. Das Webportal LiveNet berichtet, dass sich das Gesicht der Mission heute verändert. Die meisten Missionare kommen nicht mehr aus Komfortländern, sondern aus Krisengebieten. Zum Beispiel wächst in Afrika die Vision, Europa mit dem Evangelium zu erreichen. Das wurde bekannt auf dem Missionskongress Arise Asia 2026, der vor kurzem stattfand. David Roh, Leiter von Arise Asia, sagt, dass die weltweite Missionsbewegung am Anfang eines Wandels steht. Arise Asia heißt so viel wie »Steh auf, Asien«. Dieser Wandel werde demnach dazu führen, dass Missionare aus schwierigen Lebensumständen hinausgehen, um das Evangelium an schwer erreichbaren Orten weiterzugeben. Der Missionsmitarbeiter ist heute anders als vor 10, 15 oder 20 Jahren. Er ist anders als in den vergangenen 100 Jahren. Neue Missionare werden laut David Roh überwiegend nicht aus dem Westen kommen. Sie werden eher aus Regionen stammen, die von Konflikten, Armut und Verfolgung geprägt sind. Gerade die schwierigen Umstände mache die Christen fähig für die Missionsaufgabe, sagte David Roh. Das sei die Art und Weise, wie Gott heute wirkt. Dass auch wir unseren Platz in der Mission Gottes finden, das ist mein Wunsch und Gebet. Ich verabschiede mich und wünsche Gottes Segen. 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

0: Wie viel Kaffee ist gesund? Der Frage gehen wir im folgenden Bericht von Claudia Dück auf die Spur.
1: Bis zu 5 Tassen Kaffee am Tag gelten für die meisten gesunden Erwachsenen als unbedenklich. Möglicherweise hat Kaffee sogar gesundheitliche Vorteile. Aber ist Kaffee nun gesund oder nicht? Bevor wir dieser Frage nachgehen, schauen wir uns zunächst an, wo Kaffee überhaupt angebaut wird und warum die Preise in den vergangenen Jahren so stark gestiegen sind. Wie earlybirdcoffee.de schreibt, wird Kaffee in den unterschiedlichsten Ländern der Welt angebaut. Da die Kaffeepflanze sehr anspruchsvoll ist und nur unter bestimmten klimatischen Bedingungen gedeiht, weisen all diese Länder eine Gemeinsamkeit auf. Es herrscht ein subtropisches oder tropisches Klima. Betrachtet man auf einem Globus alle Länder mit großen Kaffeeplantagen, wird schnell deutlich, dass all diese Länder rund um den Äquator liegen. Sie bilden einen breiten Streifen, der an einen Gürtel erinnert. Genau deshalb heißt der Bereich zwischen dem 23. Breitengrad im Norden und den 25. Breitengrad im Süden auch Kaffeegürtel. Der Kaffeegürtel umfasst also alle Länder, in denen Kaffee besonders gut wächst und gedeiht. Dabei umschließt er weite Gebiete von Mittel- und Südamerika, Afrika und Asien. Der erste Kontinent, den wir auf unserer Reise besuchen, ist Afrika. Afrika überzeugt nicht nur durch atemberaubende Landschaften, sondern auch durch einen sehr guten Kaffee. Die Anbaugebiete in Afrika gehören zu den größeren Anbaugebieten der Welt. Eine Besonderheit in den afrikanischen Ländern ist es, dass Kaffeepflanzen nicht auf Plantagen gepflanzt werden, sondern oft wild wachsen. In Afrika wird Kaffee unter anderem in folgenden Ländern angebaut: Äthiopien, Uganda und Tansania. Weiter geht's nach Asien. In vielen Ländern Asiens ist der Kaffeeanbau weit verbreitet. Besonders auffallend ist, dass in den asiatischen Anbaugebieten hauptsächlich Robusta-Bohnen angebaut werden. Robusta nennen sich die Bohnen, die von der Kaffeepflanzenart Coffea canephora oder auch Coffea robusta stammen. Die Art wurde im 19. Jahrhundert in Afrika entdeckt. Sie machen etwa 30% der weltweiten Kaffeeproduktion aus. Im Vergleich zur berühmten Arabica-Kaffeebohne sind Robusta-Bohnen kleiner und rundlicher. Außerdem haben sie eher einen erdigen und nussigen Geschmack und enthalten mehr Bitterstoffe. Zudem enthalten rohe Robusta-Bohnen mehr Koffein und Chlorogensäure als Arabica-Bohnen. In Asien wird Kaffee zum Beispiel in Vietnam, Indien und Indonesien angebaut. Den Abschluss unserer kleinen Weltreise bildet Amerika. Die größten Anbaugebiete des Kaffeegürtels liegen in Mittel- und Südamerika. Fast jedes Land dort baut Kaffee an. Hier findet man vor allem Arabica-Bohnen. Brasilien ist mit Abstand der größte Kaffeeproduzent der Welt. Etwa 3 Millionen Tonnen Kaffee werden dort pro Jahr angebaut. Weiter ist Ecuador eines der wenigen Länder in Südamerika, in denen auch Robusta-Bohnen angepflanzt werden. Kaffee aus Ecuador gilt als sehr vielfältig. Der Kaffee der ersten Ernte schmeckt etwas bitterer, bei späteren Ernten wird er mild und bildet holzige Noten. Kaffee aus Kolumbien wird hauptsächlich in den Anden angebaut, in einem Gebiet, das auch Kaffee-Dreieck genannt wird. Dort wachsen vor allem Arabica-Bohnen. In Mexiko führt die Ruta del Café, übersetzt die Kaffeestraße, durch die wichtigsten Anbaugebiete. Die Kaffeepflanzen werden zum größten Teil ökologisch angebaut. Vielleicht haben Sie sich schon mal gefragt, warum die Preise für Kaffee in den letzten Jahren so rasant angestiegen sind? Das hat tatsächlich mehrere Gründe. Der Klimawandel führt durch Dürren, Starkregen und ungewöhnliche Temperaturen immer wieder zu Ernteausfällen. Gleichzeitig steigt weltweit die Nachfrage nach Kaffee, während das Angebot begrenzt ist. Auch die Preise an den internationalen Börsen spielen eine Rolle. Hinzu kommen höhere Transportkosten und Probleme in den Lieferketten. Teilweise halten Händler Kaffee bewusst zurück, um von steigenden Preisen zu profitieren. Besonders kleinere Röstereien stehen dadurch unter Druck, da sie höhere Einkaufpreise schlechter abfedern können. Auch die steigende Nachfrage aus China und Wechselkurse können die Preise zusätzlich beeinflussen. Am Ende führen alle diese Faktoren dazu, dass der Kaffee auf seinem Weg vom Anbau bis in unsere Tasse immer mehr kostet. Da fragt man sich, ob es sich überhaupt lohnt, für das Getränk so viel Geld auszugeben, oder ist Kaffee vielleicht sogar gut für unsere Gesundheit? Neue Forschungsergebnisse zeigen laut einem Bericht der Tagesschau, dass moderater Kaffeekonsum für gesunde Erwachsene nicht nur unbedenklich sein könnte, sondern möglicherweise sogar Vorteile für Herz und Kreislauf hat. Seit mehr als 150 Jahren werden Kaffee und seine Wirkung wissenschaftlich untersucht. Sein Ruf hat dabei mehrfach gewechselt. Mal galt Kaffee als ungesundes Laster, mal als möglicher Schutzfaktor. Jetzt hat die amerikanische Herzgesellschaft den Forschungsstand neu bewertet, insbesondere zur Herzgesundheit. Für die meisten gesunden Erwachsenen ist demnach moderater Kaffeekonsum von bis zu 400 Milligramm Koffein nicht nur unbedenklich, sondern sogar mit einem niedrigeren Herz-Kreislauf-Risiko verbunden. Das entspricht nach Rechnung der amerikanischen Herzgesellschaft 3 bis 5 Tassen schwarzen Brühkaffees mit je rund 240 Milliliter. Auch eine Auswertung einer britischen Gesundheitsdatenbank mit knapp 450.000 Menschen im Jahr 2023 kam zu ähnlichen Ergebnissen. Ebenso stuft die Europäische Behörde für Lebensmittelsicherheit bis zu 400 Milligramm Koffein täglich als sichere Größenordnung für gesunde Erwachsene ein. Für Schwangere rät die Europäische Behörde für Lebensmittelsicherheit zu einer niedrigeren Grenze von 200 Milligramm pro Tag, also die Hälfte. Und für Menschen mit Vorerkrankungen gilt, Krankheiten, Medikamente und die individuelle Reaktion auf Koffein können eine ärztliche Einschätzung erforderlich machen. Kann der Körper sich an Kaffeekonsum anpassen? Koffein kann zwar kurzfristig Puls oder Blutdruck erhöhen und bei dafür anfälligen Menschen Herzklopfen oder Unruhe auslösen. Langfristig zeige sich in Studien jedoch ein anderes Bild, sagt Omar Hahat vom Zentrum für Kardiologie der Universitätsmedizin Mainz. Der Körper könne sich an regelmäßigen Konsum anpassen, damit würden auch diese kurzfristigen Effekte milder. Im Mittel habe Kaffee wahrscheinlich sogar Vorteile für Herz- und Blutgefäße, fasst er zusammen. Wichtig ist hierbei, viele Langzeitdaten stammen aus Beobachtungsstudien. Diese können immer nur Zusammenhänge aufzeigen, aber nie eine Ursache-Wirkungsbeziehung. Vorhofflimmern ist nach aktuellen US-Leitlinien kein Grund, Kaffee generell zu meiden, weil übliche Koffeinmengen das Risiko normalerweise nicht erhöhen. Allerdings gibt es Daten, nach denen Kaffee Herzstolpern aus den Herzkammern verstärken kann. Deswegen gilt hier der Rat: Wer persönlich Herzklopfen oder Rhythmusstörungen nach Kaffee bemerkt, sollte reduzieren und das mit einem Arzt besprechen. Auch der Zeitpunkt könnte für die gesunde Tasse Kaffee eine Rolle spielen. Eine 2025 veröffentlichte Studie mit mehr als 40.000 Erwachsenen aus den USA fand einen Zusammenhang zwischen niedrigerer Gesamt- und Herz-Kreislauf-Sterblichkeit vor allem bei Menschen, die ihren Kaffee morgens tranken. Aber nicht nur das Koffein im Kaffee macht den morgendlichen Wachmacher so interessant für die Forschung. Kaffee ist tatsächlich ein sehr komplexes Getränk, sagt Hahat. Kaffee enthält hunderte Substanzen, darunter sekundäre Pflanzenstoffe, Aromen, Röststoffe und Kaffeeöle. Koffein sei wahrscheinlich nicht allein für die beobachteten Gesundheitsvorteile verantwortlich, ordnet Hahat ein. In sehr vielen Studien hat man beobachtet, dass die Personen, die regelmäßig Kaffee trinken, ein vermindertes Risiko haben, an Typ-2-Diabetes zu erkranken, im Vergleich zu Personen, die Kaffee sehr selten oder gar nicht trinken, sagt Matthias Schulze vom Deutschen Institut für Ernährungsforschung Potsdam-Rehbrücke. Dieser Zusammenhang wurde auch bei entkoffeiniertem Kaffee beobachtet. Im Vergleich zu Kaffeeabstinenz war das Diabetesrisiko bei 6 Tassen täglich statistisch um etwa 33% geringer. Das heißt, es ist wahrscheinlich nicht das Koffein, was hier wirksam ist, so Schulze, sondern andere Bestandteile, die mindestens genauso wichtig sind. Chlorogensäuren und andere Pflanzenstoffe werden als mögliche Erklärung für diesen Effekt untersucht. Für die meisten gesunden Erwachsenen spricht nach heutigem Forschungsstand nichts gegen moderaten Kaffeekonsum bis zu 400 Milligramm täglich. Vorsorglich mit Kaffeetrinken anzufangen, um länger gesund zu bleiben, lässt sich daraus aber nicht ableiten. Omar Hachat vom Zentrum für Kardiologie der Universitätsmedizin Mainz formuliert es so: Kaffee ist wahrscheinlich in erster Linie für die meisten Menschen ein Genussmittel, kein Medikament oder Supplement. Kaffee kann also gut zu einem gesunden Lebensstil passen. Schlaf, ausgewogene Ernährung und Bewegung ersetzt er laut Experten aber nicht.
0: Sie hörten einen Bericht von Claudia Dück über die Anbaugebiete von Kaffee, die gestiegenen Preise und seine gesundheitlichen Vorteile.

Ein paar Gedanken aus dem Buch Gottes Gegenwart im Alltag erleben. In Hebräer 4, Vers 16 steht: Lasst uns also voller Vertrauen zu ihm gehen, der auf dem Thron der Gnade sitzt, und von ihm Barmherzigkeit und Gnade empfangen. Nichts kann uns jetzt mehr weiterhelfen, nur das. Der Titel lautet: Gott sorgt täglich für unsere täglichen Bedürfnisse. Sie sind es leid, sich Sorgen zu machen, aber was können Sie tun, um die Sorgenmühle anzuhalten? Die folgenden drei Sorgenstopper verdienen da Ihre Aufmerksamkeit. Erstens, mehr beten. Niemand kann gleichzeitig beten und sich Sorgen machen. Wenn wir uns sorgen, beten wir nicht. Wenn wir beten, sorgen wir uns nicht. Herr, du gibst Frieden dem, der sich fest an dich hält und dir allein vertraut. Jesaja 26. Wenn sie beten, halten sie sich an Christus fest und finden Frieden. Beugen sie die Knie und verbannen sie die Angst. Zweitens, weniger wollen. Die meisten Ängste sind nicht darauf zurückzuführen, dass wir etwas brauchen, sondern dass wir etwas wollen. Freut euch Tag für Tag, dass ihr zum Herrn gehört, und noch einmal will ich es sagen, freut euch. Philipper 4, Vers 4. Drittens, im Heute leben. Opfern Sie das Heute nicht auf dem Altar der Angst. Gott schickt uns Hilfe genau dann, wenn wir sie brauchen. Sie haben nicht die Weisheit für die Probleme von morgen. Aber morgen werden Sie sie haben. Sie haben nicht die Mittel, um den Nöten von morgen zu begegnen. Sie haben nicht den Mut für die Herausforderungen von morgen. Aber das werden Sie, wenn es soweit sein wird. Gott sorgt täglich und auf wunderbare Weise für unsere täglichen Bedürfnisse. Herr, du hast die Antworten und Lösungen für unsere Fragen und Probleme. Mach unsere Schritte fest auf dem Weg des Lebens. Wenn uns die Sorgen zu überwältigen drohen, hilf uns, innezuhalten und zu beten. Hilf uns, im Einklang mit deinen Plänen für unser Leben zu sein, anstatt bei den Problemen stehen zu bleiben. Erinnere uns daran, im Heute zu leben und darauf zu vertrauen, dass du uns die Weisheit und alles Nötige für morgen geben wirst, wenn das Morgen kommt. Danke, dass du jeden Tag auf wirklich wunderbare Weise für unsere Bedürfnisse sorgst. Ein paar Verheißungen aus dem Wort Gottes. Psalm 27, Vers 1. Der Herr ist mein Licht und mein Heil. Vor wem sollte ich mich fürchten? Psalm 32, Vers 7. Bei dir bin ich in Sicherheit. Du lässt nicht zu, dass ich vor Angst und Not umkomme. Ich singe und juble. Du hast mich befreit. Psalm 46, Vers 2 bis 3. Gott ist unsere Zuflucht und Stärke, ein bewährter Helfer in Zeiten der Not. Darum fürchten wir uns nicht.

Diese Sendung kommt zum Abschluss. Hier noch einmal das Wetter für Sie. Die Temperatur beträgt 22 Grad Celsius, die Luftfeuchtigkeit 48%, der Luftdruck 1019 Millibar. Es ist im Moment windstill. 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Ihnen wünsche ich nur noch einen erholsamen Abend. Auf Wiederhören.

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1: 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Was hast du für ein krasses Beispiel, wo Gott wörtlich eingeriebt hat?
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2: 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Danke, Herr, dort ich sonst so gesund sehe. 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Das ist so sehr erscheinen. Jedes Mal, wenn wir zurückkommen von der Indianerarbeit, puh, dann habe ich einen Frieden. Das geht gut auszudrehen. Das ist so was, so erscheinen. Das schafft mir eine Kraft für die nächste Reise. So. Und so, ich weiß, der Herr wacht auf mich.
1: 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Das ist ein gutes Zeugnis. Das ist ein schönes Zeugnis. Ich möchte, dass jemand das auch so geht, dass ich die Gewissheit habe, dass der Herr uns ab uns wacht. Dass wir kennen, die Gewissheit haben, dass wir ihr Rat sind, wenn wir seine Kinder sind. Wünschen alle auch noch einen guten Tag.
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1: 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Was ist dort, wo geht man damit um? In wem je hier diese Talente? Sind dort meine? 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Wir wollen uns ein Wort lesen aus Matthäus 25, der Verse 14 bis 30. 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Denn es ist wie mit einem Menschen, der außer Landes ging. Er rief seine Knechte und vertraute ihnen sein Vermögen an. Dem einen gab er 5 Zentner Silber, dem anderen 2, dem dritten 1, jedem nach seiner Tüchtigkeit und zog fort. Sogleich ging der hin, der 5 Zentner empfangen hatte und handelte mit ihnen und gewann weitere 5 dazu. Ebenso gewann der, der 2 Zentner empfangen hatte, 2 weitere dazu. Der aber 1 empfangen hatte, ging hin, grub ein Loch in die Erde und verbarg das Geld seines Herrn. Nach langer Zeit kam der Herr dieser Knechte und forderte Rechenschaft von ihnen. Da trat herzu, der 5 Zentner empfangen hatte und legte weitere 5 Zentner dazu. Und sprach, Herr, du hast mir 5 Zentner anvertraut, siehe, ich habe damit weitere 5 Zentner gewonnen. Da sprach sein Herr zu ihm, recht so, du tüchtiger und treuer Knecht, du bist über wenig treu gewesen, ich will dich über viel setzen, geh hinein in deines Herrn Freude. Da trat auch herzu, der 2 Zentner empfangen hatte und sprach, Herr, du hast mir 2 Zentner anvertraut, siehe da, ich habe damit 2 weitere gewonnen. 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Du erntest, wo du nicht gesät hast und sammelst ein, wo du nicht ausgestreut hast. Und ich fürchtete mich, ging hin und verbarg deinen Zentner in der Erde. Siehe, da hast du das Deine. Sein Herr aber antwortete und sprach zu ihm, du böser und fauler Knecht, wusstest du, dass ich ernte, wo ich nicht gesät habe, und einsammle, wo ich nicht ausgestreut habe? Dann hättest du mein Geld zu den Wechslern bringen sollen, und wenn ich gekommen wäre, hätte ich das meine wiederbekommen mit Zinsen. Darum nehmt ihm den Zentner ab und gebt ihm dem, der 10 Zentner hat. Denn wer da hat, dem wird gegeben werden, und er wird die Fülle haben, wer aber nicht hat, dem wird auch das, was er hat, genommen werden. und den unnützigen Knecht werft in die Finsternis hinaus. Da wird sein Heulen und Zähne klappern. 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Warum so verschieden? 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Ja, dass du einem jeden von uns Gaben gegeben hast. Ich danke dir dafür. Bitte aber auch, dass du die Kraft gibst, diese Gabe zu erkennen und mit dieser Gabe auch zu arbeiten. Nicht diese Gabe irgendwo zu verbergen, zu vergraben, sondern sie vor dir zu bringen und mit dieser Gabe wuchern, so wie du es in deinem Wort von uns verlangst. Ich bitte dich, möchtest du uns segnen, einen jedem heute die Augen öffnen, uns Klarheit schaffen, damit auch wir mit einem frohen Herzen dir dienen können, mit dem, was du uns anvertraut hast, und dass wir nicht schauen auf das, wie viele es sind, sondern dass wir uns bemühen, in Liebe und im Vertrauen zu dir den Dienst zu machen, dir die Ehre dafür. 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
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Bitte versucht, diese geschichtlichen Ereignisse im Volk Gottes mal klar zu verstehen. 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

0: clock is 12, mat 30 minuten.
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0: 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Studieren wir nun über Hebräer Kapitel 7. 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Dort bemäßigt der Schreiber, die Juden zu beweisen, dass Jesus Christus die Erfüllung von diesem messianischen Vorbild ist. Dort sie einmal in Melchisedek, dann aber auch im jüdischen Opferdienst hatte. Zum besseren Verständnis teilen wir das Kapitel nun in sechs Aufschnitte an. In jeder Aufschnitt haft eine Taubfotung. Lesen wir nun Hebräer 7, der Vers 1 und 2.
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2: Hier sind wir wieder bei einem Programm von der Bibelseicht. In uns Thema in diesem letzten

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In aller der Jahren, die wir Tschenja haben, ich denke, uns geht dort scheinbar unsere Tschenja taub zu sein. Der Jahren, die sich erinnern können, als sie Tschenja wären, die möchten wollen mit ihren Eltern irgendwann taub sein. Ich muss nur sagen, dort gibt es manche Fälle, wo die Tschenja Angst hatten für ihre Vater besonders. Dort gibt es bei uns in der plattischen Welt leider zu wirken. Dort gehen ja gar nicht mit dem Vater taub seine Welle, weil sie Angst haben vor ihm. 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Und da werden präsentiert Gott sich in der Bibel auch als uns Vater. Aber nicht ein Vater, der am Adol ist, in der Raumschelle geht, oder der besopene in Hüst kommt, oder der sich Tüßhahn hockt mit der Bayerbuddel, und der anfängt zu Suppe und über alles andere Doll ist, sondern er präsentiert sich uns als ein Vater, der uns schützen will, der uns drehen will, der uns Geld ist, der auf uns abpassen will, und der das Beste von uns will. Also, wie können Gott gefallen, indem wir eine gute Beziehung zu ihm pflegen? Dort meint, dass wir regelmäßig beten, dort meint, dass wir regelmäßig eine Bibel lesen, weil dort ist sein Wort an uns. Im Gebet reden wir zu Gott, eine Bibel redet Gott zu uns. Aber für wo wir antworten, dort wenn wir diese gute Beziehung zu ihm haben, dort hat er auf viele andere Orten, wie es auch noch zu uns redet. Wir wollen anfangen, anders zu träumen, wir wollen anfangen, manchmal Sachen zu verstehen, die wir bald nicht verstehen haben, und mit einmal wollen uns Ideen kommen, die wir vorher nicht hatten, und so wo wir antworten, dass Gott auf verschiedene Orten, wie es zu uns redet, auch für andere Menschen. Die zweite Sache ist, wie können Gott gefallen, wenn wir gute Beziehung zu anderen Menschen pflegen, zum Beispiel zu unserer Familie. In Sprecher, Kapitel 23, sagt dazu in Vers 22, Horch nur deinem Vater, der dir Leben geif, und veracht deine Mutter nicht, wenn der erst alt ist. Oder in Vers 24, Möchten dein Vater und deine Mutter Frau sein, und möcht sei, der die geboren haft, sich freuen. Ich mal tausch tun, dass meine Eltern sich nicht einmal gefreut haben über mich. Wir haben ihre mal Trouble gehabt. Sie haben uns gesagt, dass das ziemlich schwierig wird, mit mir zu ertragen. Aber wir haben laut aus eigenen Eltern worden. Wir verstehen ja, wir haben wir das alle geregelt. Meine Eltern sind ja bald bei Gott und wir haben sind in Frieden voneinander gegangen. Dort ist auch das Scheine. Aber möcht wir diese Beziehung zu unserer Familie haben, eine gute Beziehung, dort unsere Eltern sich freuen können, dort unsere Kinder sich freuen können. Nicht bloß zu unseren Eltern, wir sollen eine gute Beziehung zu unseren Freunden haben. Aber oder die Jahre, wenn er noch zur Schule gehen, zu ihren Schulkollegen, Kameraden da, und zu unseren Arbeitskollegen auch. Gott möchte, dass unsere Beziehungen gut sind. Im Alten Testament redet, wenn er von Frieden redet, braucht er da den hebräischen Ausdruck Shalom, den wir dem Jüngsten all gehört haben. Shalom meint nicht, dass da in diesem Moment kein Krieg ist. Vielleicht sagen ja, wie du erst Frieden zwischen zwei Ländern, wenn du nicht Krieg ist. Aber der Frieden in der Bibel ist viel gerater. Das meint, dass die Beziehungen zu Gott stimmen und die Beziehungen zu den Mitmenschen stimmen auch und sogar die Beziehungen zu mir selbst die stimmen. Und wir sollen auch gute Beziehungen mit den Menschen haben, wenn sie noch nicht Christen sind, aber auch zu sagen, die Christen sind. Das ist, was die Bibel Gemeinschaft nennt. Wenn wir mit so einem Menschen taub sind, die so denken, als wir, die auch Gott segnen, die Gott anbeten, und das ist, was normalerweise in der Gemeinde passiert, oder zumindest passieren soll. Aber wir sollen auch zu den Menschen eine gute Beziehung haben, die Jesus noch nicht kennen. Und wir sollen uns an anständig gehen, über benehmen, wir sollen höflich sein, an, damit sie auch Appetit schreien, Jesus kennenzulernen. 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Wenn wir Gott gefallen wollen, dann brauchen wir nicht alle anderen Menschen auch zu gefallen. Zum Beispiel die Menschen wollen uns geistlich nicht abhören. Wir sind manchmal mit Menschen taub, und wenn wir ab nur und nach Hause fahren, dann fehlen wir uns schlecht, dann fehlen wir uns gries, schmutzig.

0: 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Zum Beispiel ein Sprecher 23, Vers 20, da steht so, hol dich nicht mit dir, wo zu viel Windrinchen und die sich um Fleisch überfreten. 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Peter sagt, wenn wir da sind, dann sind wir Gott nicht gefallen. Wir sollen nicht mit den Menschen taub sein, die uns zu Sünd verführen, so sagt es im Psalm 1. 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Mit den Menschen sollen wir nicht taub sein. Und wir sollen nicht auf so einer Platz sein, die für uns eine Versuchung sind. Wenn wir genau wissen, dass dort und dort Bar ist für mich eine Versuchung, oder dort und dort Szene, oder der Platz, oder Jan Park, oder wo immer, dort ist für mich eine Versuchung, um zu sündigen, dann sollen wir da nicht hingehen. 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Aber auch die ganzen, die das noch nicht wollen, den können wir dort einladen, so wie wir hier in diesem Programm auch gesagt haben. So ich möchte dort deine Beziehungen, in meine Beziehungen, zu Gott und zu anderen Menschen, dort wissen, dort wie Gott gefallen wollen. Möchte wir dort in dieser Zeit bei dem nächsten Programm ganz besonders daran denken. 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

0: 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August. 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

Einen schönen guten Abend, werte Hörer. Willkommen zum Abendjournal. Es ist Freitag, der 21. August. Für Sie am Mikrofon Claudia Dück. Heute in der Sendung haben wir wieder aktuelle Nachrichten, lokale Bekanntgaben, die aktuellen Devisenkurse und den Wetterüberblick. Nach den Nachrichten erwarten Sie folgende Beiträge. Ein Interview zu einem Vortragsabend in Neuland und außerdem einen Bericht zum Internationalen Tag des Gedenkens und Tributs an die Opfer des Terrorismus.

Zugang erhalten. Mit dem neuen Gesetz folgt das Land dem internationalen Trend anderer asiatischer Staaten wie Malaysia und Indonesien, die den Jugendschutz im Internet verschärfen und gegen Plattformsucht vorgehen. Die Mongolei liegt in Ostasien und ist vollständig von Russland und China eingeschlossen. Nordkorea hat nach südkoreanischen Angaben mindestens 10 Kurzstreckenraketen abgefeuert. Die Flugkörper sollen allesamt in der Nähe der nordkoreanischen Hauptstadt Pjöngjang gestartet sein, teilte der südkoreanische Generalstab laut der amtlichen Nachrichtenagentur Yonhap mit. Dass Nordkorea so viele Raketen gleichzeitig abfeuert, ist ungewöhnlich. Die Geschosse flogen demnach in östlicher Richtung ins Japanische Meer, schreibt der Stern. Dem abgeschotteten Land und der Machthaber Kim Jong-un ist es gemäß mehreren Resolutionen des UNO-Sicherheitsrats grundsätzlich untersagt, ballistische Raketen abzufeuern. Die Raketentests erfolgen nur 2 Tage, nachdem sowohl Südkorea als auch die USA deutliche Zugeständnisse an Nordkorea gemacht haben. So ordnete US-Präsident Donald Trump am Wochenende an, das seit Montag laufende gemeinsame Militärmanöver mit Südkorea deutlich zu reduzieren. Er verwies dabei auf seine angeblich sehr gute Beziehung zu Nordkoreas Machthaber. US-Präsident Donald Trump hat eine Anordnung zur drastischen Erhöhung von Raketenstarts für die US-Raumfahrt unterzeichnet. US-Präsident Donald Trump hat eine Regierungsanordnung unterzeichnet, die bis 2030 jährlich mindestens 1000 Raketenstarts und Rückflüge in den USA ermöglichen soll, so der Spiegel. Mit den Rückflügen ist die Wiederverwendbarkeit der Raketen gemeint, die auch als Schlüssel für eine so hohe Anzahl von Flügen gilt. Innerhalb von 90 Tagen soll ein neuer staatlicher Landeplatz für Raumfahrzeuge benannt werden. Zudem verlangt Trump, dass staatliche Stellen nicht mit kommerziellen Anbietern konkurrieren, es sei denn, die nationale Sicherheit oder die öffentliche Sicherheit erfordern dies. Die staatliche Raumfahrtbehörde NASA soll laut dem Dekret kommerzielle Transporte zum Mond, kommerziellen Raketenstarts vom Privatunternehmer Elon Musk dominiert. Von den 178 US-Starts im vergangenen Jahr entfielen 170 auf das Unternehmen SpaceX von Musk. Dabei wurden etwa 2500 Satelliten ins All gebracht. Die Gesamtzahl der US-Starts war damit 10-mal höher als noch im Jahr 2013. Mit dem unterzeichneten Dekret gibt Donald Trump der privaten US-Raumfahrt Rückenwind. Panama hat wegen anhaltender Trockenheit Einschränkungen für den Schiffsverkehr durch den Panama-Kanal angekündigt. Ab dem 3. September dürfen täglich höchstens 34 Schiffe die wichtige Wasserstraße passieren, schreibt die Tagesschau. Ab Mitte September soll die Zahl weiter auf 32 Schiffe sinken. Derzeit sind noch bis zu 36 Durchfahrten pro Tag möglich. Grund für die Maßnahmen ist der ungewöhnlich geringe Regen während der laufenden Regenzeit. Zwischen Mai und August fielen in Panama rund 34% weniger Niederschläge als im langjährigen Durchschnitt. Die Kanalverwaltung warnt deshalb vor einer angespannten Wassersituation mit Blick auf die kommende Trockenzeit. Der rund 80 Kilometer lange Panama-Kanal verbindet Atlantik und Pazifik und ist für den Welthandel von großer Bedeutung. Rund 5% des weltweiten Seehandels werden über diese Wasserstraße abgewickelt. Für den Betrieb der Schleusen werden große Mengen an Süßwasser benötigt. Bei jeder Schiffsdurchfahrt fließt Wasser ins Meer ab. Die Behörden wollen deshalb die verfügbaren Ressourcen besonders sorgfältig überwachen und verwalten. In der französischen Region Champagne hat die Weinlese in diesem Jahr so früh begonnen wie noch nie. Grund sind extreme Hitze und anhaltende Trockenheit, die die Reifung der Trauben deutlich beschleunigt haben. Je nach Region startete die Ernte bereits zwischen dem 12. und 17. August, rund einen Monat früher als üblich, berichtet AP. Die Winzer stehen damit unter großem Zeitdruck. Die Trauben enthalten wegen der Trockenheit besonders viel Zucker. Deshalb müssen sie schnell geerntet

werden, damit der Champagner später nicht zu alkoholreich wird und seine typische Feinheit behält. Gleichzeitig fällt die Ernte deutlich kleiner aus. Bereits Spätfröste im Frühjahr hatten einen großen Teil der möglichen Produktion zerstört. Die Trockenheit hat die Verluste zusätzlich verschärft. Immer frühere Ernten sind in Frankreich zunehmend zu beobachten. Die Winzer müssen deshalb traditionelle Arbeitsabläufe anpassen. Trotz der schwierigen Bedingungen hoffen viele Produzenten in diesem Jahr auf eine gute Qualität der Trauben.

Weiter geht's mit Nachrichten aus Paraguay. Paraguay hat die Modernisierung der Luftraumüberwachung mit dem Kauf eines Radars eingeleitet. Darüber berichtet das Nachrichtenportal ADN Digital. Die paraguayische Regierung hat nach der Beschaffung der Super Tucano-Kampfflugzeuge den nächsten Schritt zur Grenzsicherung eingeleitet. Verteidigungsminister Oscar González bestätigte den geplanten Kauf eines modernen Langstreckenradars. Für dieses technologische Kontrollsystem hat der Staat bereits eine Anzahlung von 45 Millionen US-Dollar geleistet. Die endgültige Installation der neuen Anlage ist für Mitte 2027 angekündigt. Das System soll sensible Sektoren überwachen und künftig die flexible Vernetzung von bis zu 10 Radargeräten ermöglichen. Bis zur Fertigstellung nutzt das Militär 2 mobile Radargeräte für kurzfristige Einsätze auf Grundlage von Geheimdienstinformationen. Die strategische Aufrüstung soll die Identifizierung illegaler Flüge im Kampf gegen den internationalen Drogenschmuggel verbessern und die Souveränität des paraguayischen Luftraums langfristig sichern. Das MOPC hat die Ampel in Pedroso nach tödlichem Unfall entfernt. Das Ministerium für öffentliche Bauten und Kommunikation MOPC hat die Ampelanlage an der Kreuzung von Pedroso der Fernstraße 2 abmontiert, wie Mega Cadena informiert. Dieser Schritt erfolgte als Reaktion auf ein schweres Unglück mit 6 Todesopfern. In der Nacht installierte Absperrungen verhindern nun das gefährliche Überqueren der Fahrbahnen an diesem kritischen Unfallschwerpunkt. Autofahrer müssen ab sofort die ausgewiesenen Wendeschleifen nutzen. Die Verkehrspolizei regelt zusammen mit Verkehrsposten den veränderten Verkehrsfluss vor Ort. Zudem gelten neue Sicherheitsmaßnahmen für Lastkraftwagen. Eine mobile Waage kontrolliert das Gewicht schwerer Fahrzeuge. Hinweisschilder verpflichten Lkw-Fahrer zur Nutzung der Motorbremse sowie der Notfallspur. Die Maßnahmen sollen die Sicherheit erhöhen und den Ausbau der wichtigen Straße vorantreiben. Paraguay und Brasilien haben ihre gesundheitliche Zusammenarbeit an den Grenzen gestärkt. Wie Medios del Estado berichtet, haben die Regierungen Paraguays und Brasiliens beim 6. Grenzgesundheitstreffen in Campo Grande eine Kooperation vereinbart. Das Ziel dieser Allianz ist, die medizinische Versorgung in den Grenzregionen deutlich zu verbessern. Die Behörden wollen dafür ein gemeinsames digitales Netzwerk aufbauen, um gefährliche Viruserkrankungen besser zu überwachen und frühzeitig zu erkennen. Bis 2027 soll außerdem ein umfassender Plan für gemeinsame Impfkampagnen und einheitliche Gesundheitsrichtlinien umgesetzt werden. Ein weiterer Schwerpunkt ist die medizinische Notfallversorgung entlang der neuen biozeanischen Route im Hinblick auf die Inbetriebnahme der Brücke zwischen Carmelo Peralta und Puerto Murtinho. Dabei soll sichergestellt werden, dass Menschen im Notfall auch grenzüberschreitend schnell und zuverlässig medizinische Hilfe erhalten. Weitere Folgetreffen zur Überprüfung der Ergebnisse finden im Dezember in Ciudad del Este statt. Der Flughafen Silvio Pettirossi hat mit 3 Boeing 777 gleichzeitig einen historischen Rekord aufgestellt. Darüber berichtet das Nachrichtenportal Mega Cadena. Der internationale Flughafen Silvio Pettirossi hat heute eine historische Premiere erlebt. Zum ersten Mal standen 3 Langstreckenflugzeuge vom Typ Boeing 777 gleichzeitig auf dem Rollfeld. Die 3 Großraummaschinen gehörten zu unterschiedlichen Fluggesellschaften und hatten verschiedene Missionen. Ein Flugzeug der japanischen Luftwaffe brachte die kaiserliche Familie zu einem offiziellen Staatsbesuch ins Land. Kurz darauf landete eine Frachtmaschine von Qatar Airways mit 12 Rennwagen für die anstehende Rallye-Weltmeisterschaft. Komplettiert wurde das Trio durch einen Charterflieger einer US-amerikanischen Fluggesellschaft. Das seltene Zusammentreffen der verschiedenen Flaggen und Flugzeugvarianten lockte zahlreiche Luftfahrtbegeisterte an und zeigte die logistische Leistungsfähigkeit des Flughafens.
Senaxa hat nationale Stichproben zur Stärkung der Tiergesundheit eingeleitet. Der nationale Tiergesundheitsdienst Senaxa hat 2 landesweite seriotype epidemiologische Untersuchungen zur Überwachung des Viehbestands gestartet. Dabei werden Blut- oder Milchproben untersucht, um den Antikörperstatus gegen Krankheitserreger bei mehreren Tierarten zu bestimmen. Laut Medios del Estado beginnen die offiziellen Maßnahmen am 24. August und dauern voraussichtlich 2 Wochen an. Das Ziel der Kampagne ist der wissenschaftliche Nachweis, dass Paraguay frei von gefährlichen Tierseuchen ist. Speziell geschulte Brigaden aus Tierärzten und Inspektoren entnehmen dafür Proben in landwirtschaftlichen Betrieben. Die Analysen konzentrieren sich bei Geflügel auf die Vogelgrippe sowie die Newcastle-Krankheit. Bei Schweinen untersuchen die Experten das Vorkommen der klassischen Schweinepest. Die Behörde bittet alle Landwirte um Kooperation und freien Zugang zu den Ställen. Die Kontrollen tragen dazu bei, den Status Paraguays als verlässlicher Exporteur auf dem Weltmarkt zu sichern. Die USA haben Zölle auf Hackfleischimporte zur Entlastung der Verbraucher ausgesetzt. Der amerikanische Präsident Donald Trump hat für die nächsten 90 Tage den zollfreien Import von bis zu 300.000 Tonnen Fleisch angekündigt. Die politische Maßnahme hat direkte Auswirkungen auf den paraguayischen Exportmarkt. Laut dem Leiter des Nationalen Tiergesundheitsdienstes Senaxa, José Carlos Martin, exportierte Paraguay fast ausschließlich Fleisch, das in den USA zu Hackfleisch verarbeitet werde. Die paraguayische Fleischkammer bewertet die Ankündigung daher als gute Nachricht für die heimische Wirtschaft. Die USA gelten derzeit als drittwichtigster Abnehmer paraguayischen Rindfleischs. Die vorübergehende Zollbefreiung dürfte das Exportvolumen in den kommenden Monaten spürbar ankurbeln und den Produzenten zusätzliche Wettbewerbsvorteile verschaffen. Der Fischfang ist um fast 80% eingebrochen, darüber schreibt ADN Digital. Der traditionelle Fischfang in den Flüssen Paraguays ist drastisch zurückgegangen. Laut offiziellen Daten des Umweltministeriums ist die Fangquote um 78% gesunken. Um die landesweite Nachfrage zu decken, fordert der Sektor nun den massiven Ausbau der heimischen Fischzucht. Im Mittelpunkt steht dabei die Zucht des einheimischen Pacu. Eine große Herausforderung ist die Struktur der Branche, da fast alle Aquakulturbetriebe von Kleinbauern mit begrenzten Mitteln betrieben werden. Sie benötigen finanzielle Unterstützung, moderne Infrastruktur und technische Hilfe. Langfristig soll der paraguayische Fisch auch in staatliche Schulernährungsprogramme integriert werden. Dies könnte den Druck auf die natürlichen Gewässer senken und gleichzeitig die lokale Wirtschaft nachhaltig stärken. Und hier eine lokale Bekanntgabe. Eine Nachricht an alle wahlberechtigten Personen der Kooperative und Kolonie Neuland. Die Vorwahl des Oberschulzen läuft noch bis zum 31. August 2026. Alle wahlberechtigten Personen, die ihren Wohnsitz nicht in der Kolonie Neuland haben, können ihren Wahlbrief bei der Post in Ciudad del Neuland abholen und dort wieder abgeben. Die Wahlbeteiligung muss bei der Abgabe des Wahlbriefes registriert werden. Gezeichnet im Auftrag vom Wahlrat Neuland Hans Wölk.

Der Blick auf das aktuelle Wetter in Philadelphia. Der Himmel ist soweit wolkenfrei und die aktuelle Außentemperatur beträgt 25 Grad Celsius. Die Luftfeuchtigkeit beträgt 37%, der Luftdruck 1017 Millibar und der Wind weht mit 6 Stundenkilometern aus östlicher Richtung. Die Tiefsttemperatur in Philadelphia wurde mit 11 Grad Celsius gemessen und das heutige Tagesmaximum lag bei 27 Grad. Die höchste Windgeschwindigkeit betrug 20 Stundenkilometer. Und das ist die Wetterprognose fürs Wochenende laut dem Nationalen Wetterdienst. Morgen erwarten uns Temperaturen zwischen 11 und 26 Grad Celsius und Wind aus südöstlicher Richtung. Der Himmel soll sich leicht bewölkt zeigen. Am Sonntag können wir mit Temperaturen zwischen 12 und 24 Grad Celsius und einem teilweise bewölkten Himmel rechnen. Der Wind soll weiter aus dem Südosten kommen.

0: und das sind die aktuellen Devisenkurse. Der US-Dollar steht auf 5.970 zu 6.040 Guaraníes und der kanadische Dollar auf 3.500 zu 5.100 Guaraníes. Der Euro wurde mit 6.900 zu 7.300 gehandelt und der brasilianische Real lag bei 1.100 zu 1.200 Guaraníes. Der Peso Argentino wurde mit 3 zu 5 Guaraníes gehandelt. Der Finanzabteilung Fernheim gilt unser Dank für die Zustellung dieser Daten.
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0: Das Regenwasser vom Dach ist unsere Lebensader hier im Chaco. 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

Hosea 14, Vers 10. Wer ist weise, dass er dies versteht, und klug, dass er dies einsieht? Die Wege des Herrn sind richtig, und die Gerechten wandeln darauf. Aber die Übertreter kommen auf ihnen zu Fall.

0: Und damit kommen wir zu den Sonderbeiträgen heute Abend. Im Anschluss hören Sie ein Interview von Korrespondent Friedbert Plett über einen Vortragsabend in Neuland zum Thema Tourismus und Ökotourismus im Chaco.
1: Am Montag, den 24. August, findet wieder ein Vortragsabend der Kulturabteilung Neuland statt. Mehr zu diesem Abend erfahren Sie jetzt von Frau Kirsten Wiebe de Siemens. Können Sie kurz etwas zum Inhalt des Vortragsabends sagen?
2: Da der Chaco immer mehr von Touristen besucht wird, stellt sich die Frage, was erwarten die Besucher und was kann man anbieten? Wir haben hier im Chaco eine einzigartige Flora und Fauna, die viele Interessierte anlockt. Daher bietet es sich an, diese Tatsache als Chance zu nutzen. Wie das funktioniert und welche Herausforderungen, aber auch welche Möglichkeiten es gibt, wollen wir anhand eines praktischen Beispiels hören.
1: Das Thema hört sich sehr interessant an. Wer wurde als Gastredner eingeladen?
2: Als Gastrednerin wurde Frau Marilyn Wohlgemuth eingeladen. Sie wird darüber sprechen, wie Tourismus im Chaco früher ausgesehen hat und über die Anfänge der Estancia Iparoma berichten. Sie bringt auch eine Kollegin mit, Frau Kirsten Schlesinger. Sie wird über den Tourismus heute und über die Entwicklung nachhaltiger Touren sprechen.
1: An welches Publikum richtet sich dieser Vortrag?
2: Eingeladen sind alle, die sich generell für Tourismus interessieren, das heißt solche, die gerne reisen und neue Orte kennenlernen, aber auch die, die darüber nachdenken, Besucher und Touristen zu empfangen. Hier kann man erfahren, wie man die vorhandenen Möglichkeiten nutzen kann und was Besucher erwarten.
1: Zum Abschluss bitte ich Sie, laden Sie die Hörer noch ein dazu. Wann und wo und welche Uhrzeit findet dieser Abend statt?
2: Der Vortragsabend findet am Montag, den 24. August 2026 um 19:30 Uhr im Auditorium des Hub Neuland statt.

Sie hörten ein Interview mit Kirsten Wiebe der Siemens über einen Vortragsabend zum Thema Tourismus und Ökotourismus im Chaco am kommenden Montag.

0: Terroranschläge hinterlassen weit mehr als zerstörte Gebäude und sichtbare Verletzungen. Für viele Überlebende und Angehörige beginnt danach ein jahrelanger Kampf mit Angst, Trauer und Erinnerungen. Die Vereinten Nationen stellen deshalb in diesem Jahr eine besondere Frage in den Mittelpunkt. Kann Erinnerung bei der Heilung helfen? Anlässlich des Internationalen Tages des Gedenkens und Tributs an die Opfer des Terrorismus am 21. August beschäftigt sich der folgende Bericht mit Menschen, die Terror erlebt und überlebt haben, und mit der Frage, warum es so wichtig ist, ihre Geschichten zu bewahren und ihnen zuzuhören. Der folgende Bericht basiert auf einem Bericht der Vereinten Nationen und wurde von Juliana Kehler angepasst.
1: Manche Wunden sieht man nicht. Kein Verband kann sie bedecken, kein Arzt kann sie von außen erkennen. Und doch können sie ein Leben lang bleiben. Die Vereinten Nationen rücken genau diese unsichtbaren Wunden in den Mittelpunkt des diesjährigen Internationalen Tages des Gedenkens und Tributs an die Opfer des Terrorismus. Am heutigen 21. August lautet das offizielle Motto »Heilung durch Erinnerung«. Es geht dabei um mehr als um eine Schweigeminute oder einen Namen auf der Gedenktafel. Es geht um Menschen, deren Leben durch einen einzigen Moment aus der Bahn geworfen wurde. Menschen, die Angehörige verloren haben, selbst einen Anschlag überlebten oder seit Jahren mit Angst, Schuldgefühlen und traumatischen Erinnerungen leben. Die Botschaft der Vereinten Nationen ist deshalb bemerkenswert einfach. Erinnerung kann ein Teil der Heilung sein. Wenn Überlebende ihre Geschichten selbst erzählen können, geben sie den Erlebten einen Platz. Und sie gewinnen ein Stück Kontrolle über eine Geschichte zurück, die ihnen durch Gewalt entrissen wurde. Die Vereinten Nationen betonen, dass Gedenken deshalb würdevoll, opferorientiert und so gestaltet sein muss, dass es keine neue Verletzung verursacht. Gerade heute ist das eine besondere Herausforderung, denn Erinnerungen bleiben längst nicht mehr an Gedenkstätten oder in persönlichen Fotoalben, sie werden in sozialen Netzwerken verbreitet. Bilder, Videos und Geschichten von Anschlägen können innerhalb weniger Minuten um die Welt gehen. Für die Betroffenen kann das bedeuten, dass ein Trauma immer wieder zurückkehrt. UN-Generalsekretär Antonio Guterres warnt deshalb davor, die Geschichten von Opfern für Hass, Verschwörungserzählungen oder Aufmerksamkeit zu missbrauchen. Erinnerung dürfe nicht zu einer weiteren Form der Gewalt werden. Die UN wollen deshalb stärker dafür sensibilisieren, wie Opfer auch im digitalen Raum geschützt werden können. Zum Gedenktag 2026 wird unter anderem eine neue, von Betroffenen selbst entwickelte Initiative gegen Online-Schäden und Retraumatisierung vorgestellt. Aber warum braucht es überhaupt einen Gedenktag? Weil Terrorismus nicht nur Menschen tötet oder verletzt. Es versucht, Angst in eine Gesellschaft hineinzutragen. Genau darin liegt sein besonderes Ziel. Ein Anschlag soll nicht nur die unmittelbar Betroffenen treffen. Es soll darüber hinaus Unsicherheit schaffen, Misstrauen säen und das Gefühl vermitteln, dass niemand mehr sicher ist. Die Geschichte des Terrorismus ist dabei viel älter als die Anschläge, die wir heute besonders stark mit diesem Begriff verbinden. Schon in der Antike gab es Gruppen, die gezielt Gewalt einsetzten, um Schrecken zu verbreiten und politische Ziele durchzusetzen. Im Laufe der Jahrhunderte veränderten sich Täter, Ideologien und Methoden. Neu ist vor allem die Geschwindigkeit, mit der Terror heute durch moderne Medien verbreitet werden kann. Der 11. September 2001 steht dafür wie kaum ein anderes Ereignis. Die Anschläge in den USA waren nicht der Beginn des Terrorismus, aber sie haben die Wahrnehmung von Terror weltweit verändert. Seitdem ist deutlich geworden, wie stark ein einzelner Angriff nicht nur Menschenleben, sondern auch Politik, Sicherheitsstrukturen und gesellschaftliches Vertrauen beeinflussen kann. Doch hinter historischen Daten stehen immer Menschen. Eine dieser Geschichten der Opfer ist die von Carrie Lamack aus den USA. Ihre Mutter starb am 11. September 2001 in einem der entführten Flugzeuge. Aus ihrer persönlichen Trauer entwickelte sie den Entschluss, anderen Betroffenen eine Stimme zu geben. Für sie wurde Erinnerung zu einer Form des Handelns. Nicht zu vergessen, was geschehen ist, ohne das eigene Leben für immer von Hass bestimmen zu lassen. Ein weiteres Beispiel finden wir in Deutschland. Der Anschlag auf den Weihnachtsmarkt an der Berliner Gedächtniskirche im Dezember 2016. Eine Überlebende namens Dagmar war an diesem Abend dort. Sie überlebte den LKW-Angriff, wurde aber schwer verletzt, körperlich und seelisch. Monatelang konnte sie keine Menschenmengen ertragen, laute Geräusche machten ihr Angst. In einem Interview erzählte sie später, wie wichtig die jährlichen Gedenkfeiern in Berlin für sie sind. Wenn die Namen der Opfer laut vorgelesen werden, fühlt sie sich nicht mehr so unsichtbar. Es ist dieser Moment des kollektiven Innehaltens, der ihr zeigt, euer Schmerz wird von der Gesellschaft getragen. Auch deshalb haben viele Staaten eigene Gedenktage geschaffen. Deutschland begeht seit 2022 am 11. März den Nationalen Gedenktag für die Opfer terroristischer Gewalt. Das Datum erinnert an die Anschläge von Madrid im Jahr 2004. Im Mittelpunkt stehen nicht nur die Toten, sondern auch die Überlebenden, ihre Angehörigen und die Menschen, die ihnen nach einem Anschlag helfen. Der deutsche Staat verbindet das Gedenken inzwischen ausdrücklich mit psychologischer, medizinischer und finanzieller Unterstützung. Als Christen jedoch haben wir einen anderen Halt. Unser Glaube bedeutet nicht, dass wir von Leid verschont bleiben. Auch Christen können verletzt, traumatisiert und erschüttert werden. Aber wir glauben, dass Terror und Gewalt nicht das letzte Wort haben. Unsere Hoffnung liegt nicht allein in dem, was Menschen schaffen können, sondern in Gott. In ihm finden wir Kraft, wenn die eigene Kraft nicht mehr ausreicht. Und wir dürfen darauf vertrauen, dass selbst dort, wo Menschen nur Zerstörung sehen, Gott neues Leben und neue Hoffnung schenken kann. Und vielleicht gehört das zu unseren Aufgaben als Christen, nicht nur selbst an der Hoffnung festzuhalten, sondern sie weiterzugeben. Menschen zuzuhören, die mit Angst und Trauer leben, Einsame nicht allein zu lassen, Vergebung und Barmherzigkeit zu zeigen, wo Hass die Oberhand gewinnen will. Und dort Frieden zu stiften, wo Gewalt Spuren hinterlassen hat. Am 21. August werden die Geschichten der Opfer deshalb nicht verschwiegen. Sie werden sichtbar gemacht. Nicht, um die Wunden immer wieder aufzureißen, sondern um zu sagen, wir sehen euch, wir hören euch und wir vergessen euch nicht. Denn Terror beginnt mit Gewalt. Aber er muss nicht mit Angst enden. Die Bibel sagt im Psalm 34, Vers 19, der Herr ist nahe denen, die zerbrochenen Herzens sind, und hilft denen, die zerschlagenen Geistes sind.

Und hier folgt nun eine Andacht zum Lied Mittelpunkt von Feiert Jesus. Kraftlos, warum? Keine Kraft, keine Energie, keine Motivation, keine Zeit. So ging es wohl den Juden, als sie den zerstörten Tempel wieder aufbauen wollten, aber die große Aktion immer mehr ins Stocken geriet. Wie konnten sie Zeit, Kraft oder gar Geld investieren für den Tempelbau, wo es ihnen doch selbst gerade so schlecht ging und sie Widerstand erlebten? Aber genau das sieht Gott umgekehrt. Nicht, weil es den Juden so schlecht ging, konnte der Wiederaufbau des Tempels nicht geschehen, sondern weil sie den Tempel nicht erneuerten, ging es ihnen schlecht. Gott wurde nicht an die richtige Stelle im Leben gesetzt, hatte nicht die Priorität Nummer eins, war nicht der Mittelpunkt im Leben. Der Prophet Haggai stellt diese Verschiebung der Prioritäten klar und fordert die Menschen auf, ihre Lebensweise zu überdenken und Gott wieder den Platz einzuräumen, der ihm gebührt. Und dies nicht nur in Worten und Gebet, sondern auch in praktischen Taten. Nicht nur punktuell und vorübergehend, sondern in ihrem ganzen Leben, jeden Tag, bei allem, was sie reden und tun. Wie sieht dies in deinem Leben aus? Wer oder was nimmt praktisch den Mittelpunkt in deinem Leben und deinem Herzen ein? Hätte Haggai dir etwas zu sagen? In Haggai 1, Vers 3 bis 11 steht, deshalb sandte der Herr durch den Propheten Haggai folgende Botschaft. Ist jetzt etwa die Zeit für euch, in euren holzvertäfelten Häusern zu wohnen, während dieses Haus in Trümmern liegt? So spricht der Herr, der Allmächtige. Seht doch, wie es euch geht. Ihr habt viel ausgesät, aber wenig geerntet. Ihr habt zwar zu essen, aber ihr werdet nicht satt. Ihr habt zwar zu trinken, doch euer Durst bleibt ungestillt. Ihr habt Kleidung, doch sie hält euch nicht warm. Und die Lohnarbeiter müssen ihr Geld in löchrige Beutel stecken. So spricht der Herr, der Allmächtige. Seht doch mit dem Herzen auf euren Weg. Steigt auf den Berg, holt Holz und baut das Haus auf. So werde ich geehrt und ihr macht mir Freude damit. Ihr habt auf vieles gehofft, doch bekamt ihr nur wenig, und als ihr das Wenige ins Haus brachtet, blies ich es fort. Warum ich das tat? Weil mein Haus in Trümmern liegt, während ihr euch eifrig Häuser baut, spricht der Herr, der Allmächtige. Deshalb hat der Himmel den Tau zurückgehalten und die Erde ihre Ernte. Ich habe über die Äcker und Hügel eine Dürre geschickt, über das Korn, die Trauben und Oliven und über alles andere, was der Acker hervorbringt, sowie über die Menschen und das Vieh und über alles, wofür ihr so hart gearbeitet habt. Hier folgt nun das Lied Mittelpunkt von Feiert Jesus.

Mit diesem Lied kommt diese Sendung zum Abschluss. Ich habe hier noch einmal die aktuellen Wetterdaten für Sie. Die Außentemperatur beträgt 23 Grad Celsius, die Luftfeuchtigkeit beträgt 45%, der Luftdruck 1018 Millibar und der Wind weht mit 4 Stundenkilometern aus östlicher Richtung. Und das ist der Hinweis auf einige Sendungen, die wir heute Abend auf diesem Sender noch für Sie haben. Hier geht's gleich im Anschluss weiter mit der Kindersendung, hast du schon gewusst. Um 19.15 Uhr folgt die Kurzsendung der Landwirt. Um 20.27 Uhr hören Sie die Segensworte am Abend. Ihnen wünsche ich nun noch einen schönen Abend und ein gesegnetes Wochenende. Auf Wiederhören.

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1: Wir sind nun bei Dr. Gertrude Hibbert in Loma Plata in Chaco, Paraguay. Sie ist all sehr lang Doktora gewesen, ist all 74 Jahre und immer noch unterwegs. 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

0: Erfahrung gemacht habe. 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
0: Ja.
1: 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Weil, das wir dachten, die Zeit nicht so, dass früher auch ein Doktortitel wurde kriegen.
0: Ja, weil ich sehe, ich habe viele Schwestern, manchmal auch kranke Brüder oder Schwestern. Und das wird mir viel zu schlimm, weil sehr schlechte und meiner Meinung als Jugendliche, auch als Teenager, und ans Krankenhaus bedient wurde. Da wird immer ein Doktor, und wir haben einen Chirurgen, einen Operationsdoktor, und der hat nicht die Geduld, und er sieht auch immer, er weiß nichts von 10 Jahren. Das ist so verständlich amok, ja. Aber ich bin sehr betrübt darüber. Dann, Jentje ist mal als Lehrerin, ich sehe überhaupt als Lehrerin nicht gebildet.
1: Ah, ja.
0: Und das wird die erste Lehrerin von Chaco, von der Mennonitenkolonie, wurde in Assunción, alle 3 Lehrer, Jahre Jentje.
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0: Und dann wurde ich, will ich auf Fuß noch ja, wir sagen, anfangen nur den Diana. Weil der Herr hat mir mit 13 Jahren gesagt, du warst du Oma deine. In einem Traum.
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0: 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Und wie mir dann klar ist, ich dann von der Alvesanger der Anfrau kam, 40 Jahre, aber dann stoppte der Köln niederjähen und dann, das war schon dann, musste ich bei uns unterrichtet, wie auch sehr schön. Da sag ich, war da so viel Leid an der Schule, wie ich der Klaus. 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Du kriegst alles, was der Doktor gibt. Und er wird einfach krank. 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
0: Mit 23 Jahren fang ich an, als Ärztin zu lehren. 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
1: okay.
0: Dann habe ich dann 5 Jahre, die Medizinschule aufgeschlossen. 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
0: Ja, nur dort hat mich niemals gebankt, weil ich will nur Volk gehen. 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Das wäre eine Theorie, die habe ich voll praktiziert und die hat mich von Anfang sehr begeistert.
1: Ja, naja, die Begeisterung lebe ich erst bis von Tag und Tag noch. 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
0: Dort ist einfach, der Herr hat mich geroepen. 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Und ich kann mich nicht trennen. Ich muss mich gesundheitshalber 3 Tage und ich will vom Ministerium angestellt über das Tuberkuloseprogramm. 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Dann konnte ich mal mit dem Leiter reden und ich sag so, du sollst, die Leiterin, du sollst hier noch im Büro kommen. Weißt du, sag ich, du musst mich dort verstehen, ich kann nicht. 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

0: in Rittforst und Fascheforst und die Natur lebend ist. Sehr schön. Und du hast auch so viel erlebt bei all dieser Reise. Bestimmt sehr viel Rütje vor der Nacht geblieben und an war da und Rehen und Blatt und all so eine Sache und auch viel erlebt, wenn Menschen sehr krank sind und vielleicht auch gestorben sind und so. Was hast du für ein krasses Beispiel, wo Gott wörtlich angerufen hat?
1: Ich war mal ein paar Monate ab Maklavaya, dort war eine Missionsstation von der Anglikaner. 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Er hat noch niemals Blut gespendet und wir hatten an der Klinik am Bosch auch keine Transfusionsmittel. 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
1: Sehr vielmal. Was ich sehe, ich dachte, ich hatte Leute mir nur gerechnet, wo das so 4 Liter sind.
0: Ja.
1: 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Und die Früh, dass ich dann das Medizinische nach, wo ich tun muss, und die würde ich bleiben oder nicht. Irgendwann kommt der Neugeburt, und der Früh wird gesund. Wenn dort nicht ein Wunder ist.
0: Ja.
1: Ein Riesenwunder. Die haben alle so gewundert, damit wir auch diese Spende, Blutspende einfach ziemlich neutralisiert. Dort wird wir nachher nicht mehr so schwer.
0: Ah, nee. Ja. Die haben die Seine dort auch geholfen.
1: Oh, bei ja. 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
1: Wir hatten da ein Mädchen von 14 Jahren. Die war schwanger, sehr angeschwollen, eine große Gefahr wegen der Geburt, sie war dabei. Und nun, für eine Stunde vielleicht, schreibt mir die Gesundheitshelferin Maricella, so heißt das Mädchen, hat die Geburt gemerkt und das geht alles schön. Dort, und wir haben auch vorher durch Eva gebeten. Und wir haben eine Besitzung vor 2 Wochen gesagt, wir wollen beten. Weil im Nationalkrankenhaus wollen sie ja nicht, weil die alle wegen des Coronavirus sind. Und Gott sei Dank, dort sind er ihre Geburt gehabt und an jedes Bett geht.
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1: 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Oh, aber dort dürfen wir sein, ja. 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War da, besonders, hier in der Anz, in Oktober, wo ich da im Wasser arbeite, da sind sie ja stolze Schamane.
0: 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Wo sitzt du nun, wenn du alle warst? Sitzt du dies da in der Zukunft nennen?
1: Na, nee. Der Herr ist das selbst, ja. Das ist mir immer gut gewesen. Und ich habe mich niemals das Verlangen gegeben zu befreien. Und heute sagt, ich war mit dieser bis an der Weltende.
0: Bist du die ganze Zeit dort im Himmel kommst? Wo bist du die sicher?
1: Ich ziehe mich ganz sicher dort, dass ich im Himmel komme, weil Jesus ist mein Radar. Und Jesus, der Heilige Geist, wisst mir so viel, hier hast du vollstudierne. Nun, stell dort reich, mag dort bitte. Und wenn er mir einmal sagt, dann sehe ich bereit dort zu tun. Und er verjäfft mich. Und er hat mich auch also sehr viel geholfen. Er hat mich Freude im Leben. Wenn ich mit einem Grundstück gehe, dort mache ich manchmal, ja, mache ich manchmal eben, dort ich nicht stärker sehe. Und dann sage ich, danke. Danke, Herr, dass ich sonst so gesund bin. Ich fühle mich so gut in mir. Das ist so sehr erscheinen. Jedes Mal, wenn wir zurückkommen von der Indianerarbeit, dann habe ich einen Frieden. Das geht gut ausgedreht. Das ist so was sehr erscheinen. Das schafft mir eine Kraft für die nächste Reise. So. Und so, ich weiß, der Herr wacht auf mich.
0: Schein. Das ist ein gutes Zeugnis. Das ist ein schönes Zeugnis. Ich möchte, dass Ihnen das auch so geht, dass ich die Gewissheit habe, dass der Herr uns, ab uns wacht, dass wir kennen, die Gewissheit haben, dass wir gerade sind, wenn wir seine Kinder sind. Ich wünsche Ihnen alle auch noch einen guten Tag.
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1: 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Aber ich hab lang dafür gebet, und ich denk, der Herr wird mir die Kraft geben, dort zu sein, was er sein will. Nicht was ich, was er für uns, von dort reingemacht hat. Und das Thema ist ja vergrabene Talente. Weil wir all gehört haben, wir sind Menschen, die ein Jesus Christus angenommen haben, und nun sind wir auf diesem Weg, um das Ziel, oder nur dem Ziel, in unsere ewige Heimat, in den Himmel. Und Jesus gibt uns viel Anweisungen in der Bibel, das ist sein Wort, wo wir dort Seele machen, wo wir mit dem, was wir haben, was wir bekommen haben von unserem himmlischen Vater, auch tun können. Talente. Was ist dort, wo geht man damit um? In wem ihr hören diese Talente? Sind dort meine? Ich höre die unserem himmlischen Vater. Wir wollen uns ein Wort lesen aus Matthäus 25, der Verse 14 bis 30. Matthäus 25, 14 bis 30. Dann wird das Himmelreich, ne, sieh, der Falsche steht so, als sie sei ja abgerissen, jo, dort hat gerade eine plotische Spruch so sein, da werden konnet mir hannen wieder mal hier nicht dort reste Wort für die Fuß. Denn es ist wie mit einem Menschen, der außer Landes ging. Er rief seine Knechte und vertraute ihnen sein Vermögen an. Dem einen gab er 5 Zentner Silber, dem anderen 2, dem dritten 1, jedem nach seiner Tüchtigkeit, und zog fort. Sogleich ging der hin, der 5 Zentner empfangen hatte, und handelte mit ihnen und gewann weitere 5 dazu. Ebenso gewann der, der 2 Zentner empfangen hatte, 2 weitere dazu. Der aber 1 empfangen hatte, ging hin, grub ein Loch in die Erde und verbarg das Geld seines Herrn. Nach langer Zeit kam der Herr

und verbarg deinen Sendner in der Erde. Siehe, da hast du das Deine. Sein Herr aber antwortete und sprach zu ihm, du böser und fauler Knecht, wusstest du, dass ich ernte, wo ich nicht gesät habe, und einsammle, wo ich nicht ausgestreut habe? Dann hättest du mein Geld zu den Wechslern bringen sollen, und wenn ich gekommen wäre, hätte ich das meine wiederbekommen mit Zinsen. Darum nehmt ihm den Zentner ab und gebt ihm dem, der 10 Zentner hat. Denn wer da hat, dem wird gegeben werden, und er wird die Fülle haben. Wer aber nicht hat, dem wird auch das, was er hat, genommen werden. Und den unnützigen Knecht werft in die Finsternis hinaus. Da wird sein Heulen und Zähne klappern. Dort ist ein Wort, dort vor uns, wenn du auch sehr wichtig ist. Wort, weil Gott dächtet Wort, wenn du zu uns sei. Jesus bringt dieses Gleichnis. Er macht seine Jünger rein. Der sieht das Tor, noch ist es nicht lang geblieben, und dann wird er gekreuzigt worden. Und er will noch so viel, als es bloß geht für seine Jünger morgen, und denen fehlt Wort sei. Und nun will er den hier wiese, wo die obere Seele, wo sei deine Seele. Und er sagt, dort die Jünger, oder handle Seele mit dem, wo sie trie, oder wo sie trie wurde. Und hier ist es, das Gleichnis, dort wies uns einen Herrn, einen Mann, der weiß, trage will, und der sammelt seine Diener, und jeft alles, was er hat, den. Einem jeft er 5 Zentner Silber, dem anderen jeft er 2, und dem dritten jeft er nur 1. Und dann tun wir uns die Frage stellen, warum so? Warum so verschieden? Einem 5, dann 2 und dann 1. Wenn wir eine Antwort auf diese Frage sehen, dann müssen wir nur denken, wer wir sind und für wem wir stehen. Wir sind alle von Gott geborgt und die Heere unserem himmlischen Vater. Wir leben in einer Welt, der auch von unserem himmlischen Vater gemocht ist. In dieser Welt geht auch nicht ernst, der geht auch am. Und wir haben nichts. Als wir geboren wären, hat wir nichts. Wir sind nackig in dieser Welt gekommen, und wenn ein Mensch sterben geht, dann nimmt er auch nichts mit. Alles, was wir dort getrieben haben, was wir angeschafft haben, alles ist nicht ernst, alles geht von unserem himmlischen Vater. Und so ist alles, was wir haben, in wort uns zu sieht steht, oder wort wie Besitzer, dort ist alles geliehen, dort geht nicht uns. Aber dort wort her, wort wie schon dort lese, dort verlangt von uns, dort wenn wir dort die Träge haben, wenn Gott uns dort alles geschenkt hat, dann sehen wir damit auch klug und richtig umgehen. Und wenn wir dort von dort vielleicht seine, ob dort menschliche, ob dort irdische, dort wird unsere Augen seine, wird wir uns angeschafft haben, unsere Hieser, unsere Kleider, alles, was wir mit unseren Händen gemacht haben, dann ist dort noch nicht alles. Hier geht es auch noch wieder. Hier geht es noch deiper. 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
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Ja, dass du einem jeden von uns Gaben gegeben hast. Ich danke dir dafür. Bitte aber auch, dass du die Kraft gibst, diese Gabe zu erkennen und mit dieser Gabe auch zu arbeiten. Nicht diese Gabe irgendwo zu verbergen, zu vergraben, sondern sie vor dir zu bringen und mit dieser Gabe wuchern, so wie du es in deinem Wort von uns verlangst. 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

0: De klok is 11 met 30 minuten.
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1: De klok is 12 met 30 minuten.
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1: 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Und das bedeutet, dass er mich so dich bies, als ich dort teilt. Je Dollar ich mein Hort für ihn aufmache, umso mehr wird er an mir wohnen und mich erfüllen. Je mehr ich seine Nähe sehe, desto Dollar wird er sich finden lassen. Und je mehr Zeit ich mit ihm verbringe, desto stärker wird in meinem Leben hei Wörter in meine Gedanken beeinflussen. Und dann kann ich es der Asaf dort uttreten und am Schluss seine wunderbare Dote wieder verteilen. Ein paar Sätze zum Aufschluss. Der Psalm 73 macht uns ermöglichen, den Blick von Umständen wasch, ob der ewige Jehenwut Gottes zu rechten. Dort wurde Lichtgewicht in unserem Leben finden wir nicht im Vergleich mit anderen, sondern in der Nähe zu Gott. Du wens, lud ich an, lieber Hira, um an dem Gedanken von Eisenhower anzuhaken nochmal, nicht der Grieb von der Zughaftigkeit zu brücken, sondern der Grieb von Zuversicht. Check also nicht so sehr ab die Umstände an dir an, sondern ab Gott. Und du wirst dein Leben und diese für uns liegende Welt dankbar und zufrieden leben können. Möchte ich gesehen sein.